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schönen guten Morgen aus dem Schöfflinger RGL Wetterstudio. Am Mikro ist Jean-Marie von Meteo Kjellen. Inner dem Abfluss von Tiefdruckgebieten solche Fischluftmassen auch die nächste für unbeständig Wetter. So bleibt es doch heute Mittwoch die grauen Himmel erhalten, an über den Tag geguckt könntet zu weiteren Schauern. An der Region bleibt ein lokal Donnerwetter weiterhin möglich. Die Wand die bläst dabei schwer bis spürbar im Nordost an Temperaturen, die errichten dann heute Mittwoch 10 bis 15 Grad. Nicht um den Donnerstag, das geht eng wolkig, an der Ring mit ein paar Schauern. Temperaturen die gehen zurück an die Leine dabei 5 bis 9 Grad. Anderer kurzer Blick auf die nächsten 2 Tage. An der Erwarten ist morgen am Donnerstag anfangs nach viel Wolken, am spät am Tag wenig Sonne. Dabei ist dann ein Schauer morgens immer noch möglich, wogegen der Rest vom Tag dann aber meistens frische verläuft. Bei den Temperaturen du ändert nicht viel, an der erreichen dann nur 11 bis 15 Grad. Auf ihrer Freitag, da sieht es besser aus. Bei Sonne und Wolken am Mix bleibt es frischen, Temperaturen die klammen, an der erreichen dann 16 bis 20 Grad.

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schönen guten Morgen aus dem Schöfflinger RGL Wetterstudio. Um Mikro aus der Jean-Marie von Meteo Kjellen. Immer dem Abfluss von Tiefdruckgebieten, solche Fischluftmassen auch die nächste für unbeständig Fieder. So bleibt es noch heute Mittwoch die grauen Himmel erhalten, an die Wattendach Tag geguckt, könntet zu weiteren Schauern. An der Region bleibt ein lokal Donnerwetter weiterhin möglich. Die Wand die bläst dabei schwer bis spürbar im Nordost, an Temperaturen die erreichen dann heute Mittwoch 10 bis 15 Grad. Nicht um den Donnerstag, das geht eng wolkig, an der Ring mit ein paar Schauern. Temperaturen liegen zurück an die Leine dabei 5 bis 9 Grad. Anderer kurzer Blick auf die nächsten 2 Tage. An der Erwarten ist nur am Donnerstag anfangs nach viel Wolken, am spät am Tag wenig Sonne. Dabei ist dann ein Schauer morgens immer noch möglich, wogegen der Rest vom Tag dann aber meistens frische verläuft. Bei den Temperaturen du ändert nicht viel, an der erreichen dann nur 11 bis 15 Grad. Auf ihrer Freitag, da sieht es besser aus. Bei Sonne, auf Wolken am Mix bleibt es frischen, Temperaturen die klammen, an die erreichen dann 16 bis 20 Grad.

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Schönen guten Mittag aus dem Schöfflinger RGL Wetterstudio. Oh, Mikro ist der Jean-Marie von mit Theo Kjellen. Innerhalb dem Abfluss von Tiefdruckgebieten solche Fischluftmassen auch die nächste für unbeständig wieder. So bleibt es dann auch heute Mittwoch die grauen Himmel erhalten, an die Wappen Dach geguckt, könntet zu weiteren Schauern. An der Region bleibt ein Lokaldonner wieder weiterhin möglich. Die Wand die bläst dabei schwach bis spürbar im Nordost und Temperaturen die errichten dann heute Mittwoch 10 bis 15 Grad. Nicht um den Donnerstag, das geht eng wolkig und nach eng mit ein paar Schauern. Temperaturen die gehen zurück an die Leine dabei 5 bis 9 Grad. Und noch ein kurzer Blick auf die nächsten 2 Tage. Und da erwarten wir uns nur am Donnerstag anfangs nach viel Wolken und wie spät am Tag wenig Sonne. Dabei ist dann ein Schauer morgens immer noch möglich, wogegen der Rest vom Tag dann aber meistens frische verläuft. Bei den Temperaturen du ändert nicht viel und die erreichen dann nur 11 bis 15 Grad. Auf ihrer Freitag, da sieht es besser aus. Bei Sonne und Wolken am Mix bleibt es frischen, Temperaturen die klammen und die erreichen dann 16 bis 20 Grad.

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1: 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Ich begrüße euch an der Sendung Gemütlich Musik von heute. 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